0: Ich sehe einfach absolut keinen Sinn.
1: Weil es keinen Sinn gibt. Wir wissen nicht, warum das große Ganze so ist, wie es ist.
0: Sie machen mir keinen Mut, Doktor.
1: Ich kann dir keinen Mut machen.
0: Aber ich soll bei Ihnen lernen, was ich ändern muss.
1: Das weißt du genau. Hör damit auf, ein leichtes Leben zu erwarten. Hör auf zu hoffen, dass dich jemand retten wird. Du brauchst auch niemanden mehr, der dich belügt. Nicht alles ergibt deinen Sinn. Aber du bist stark, das weiß ich. Wenn du den Blick nach vorne richtest, kannst du...

Wolfchens Wissenschaftsmoment. Was ist eigentlich Laurentium? Ordnungszahl 103. Ein Element, das in Teilchenbeschleunigern erzeugt wird und zur Erforschung der chemischen Eigenschaften schwerer Elemente dient. Es ist hochradioaktiv und existiert nur in winzigen Mengen.

Und jetzt kommt ein Zungenbrecher. Flössers Froni flog frohlockend vom frostigen Floss flog frohlockend Flössers Froni.

Und jetzt kommt ein Zungenbrecher. Wer gegen Aluminium minimal immun ist, besitzt Aluminiumimmunität. Aluminiumimmunität besitzt, wer minimal gegen Aluminium immun ist.

0: 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Was ist eigentlich Strontium? Se, Ordnungszahl 38. Ein weiches Erdalkalimetall, das in Feuerwerkskörpern für rote Farbe sorgt. Radioaktives Strontium kann gesundheitsschädlich sein, während das stabile Isotop ungefährlich ist.
1: Wussten Sie schon, dass Skilehrer ständig gleitende Arbeitszeit haben?

zu Aufbruch ist und Reise, mag lähmender Gewöhnung sich entraffen. Es wird vielleicht auch noch die Todesstunde uns neuen Räumen.

0: Oh nein, nicht du schon wieder.
1: Wolfchens Wissenschaftsmoment. Was ist eigentlich Promethium? PM, Ordnungszahl 61. Ein radioaktives Element, das in Leuchtfarben, Atomuhren und in der Forschung verwendet wird. Wegen seiner Radioaktivität muss es mit höchster Vorsicht gehandhabt werden.

Wolfchens Kultur- und Literaturmomente. Die Story von Schneeweißchen und Rosenrot in Kurz und Knackig. Zwei Schwestern, eine sanft und eine wild, leben friedlich mit ihrer Mutter im Wald. Dann kommt ein brummeliger Bär vorbei, den sie freundlich aufnehmen, ohne zu wissen, dass er ein verzauberter Prinz ist. Nebenbei ärgern sie einen nervigen Zwerg, der ständig in Schwierigkeiten steckt. Am Ende befreit der Bär sich und die Schwestern von seinem Fluch, der Zwerg kriegt sein Fett weg und alle feiern ein royales Doppel-Happy End. Schlussfolgerung: Freundlichkeit zahlt sich aus, egal ob bei brummigen Bären oder schlecht gelaunten Zwergen. Und zwei Schwestern rocken immer doppelt.

Und jetzt kommt ein Zungenbrecher. Der Metzger wetzt das Metzgermesser mit des Metzgers Wetzstein. Mit des Metzgers Wetzstein wetzt der Metzger sein Metzgermesser.

Sternzeit 9.1.10.7. Logbuch von Dr. Terren, vulkanische Ärztin. Die Crew zeigt Anzeichen von Erschöpfung. Es ist logisch, dass längere Missionen diese Reaktion hervorrufen. Dennoch scheinen einfache Ruhephasen nicht auszureichen. Ich habe eine Entspannungseinheit entwickelt, basierend auf Meditationstechniken. Hoffentlich nehmen Sie es an.

0: mach's gut, bis zum nächsten Mal.
1: Und jetzt kommt ein Zungenbrecher. Flössers Froni flog frohlockend vom frostigen Floss flog frohlockend Flössers Froni.
2: Ich wach auf, der Wecker geht nicht.

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Was ist eigentlich Rutherfordium? RF Ordnungszahl 104. Ein synthetisches Element, das nach Ernest Rutherford benannt wurde. Es wird in der Grundlagenforschung genutzt und ist aufgrund seiner Instabilität schwierig zu untersuchen.

Jetzt kommt ein Zungenbrecher. Die kutisch vergnügte Qualle quillt aus quietem gelbem Schottenkilt. Alle Kinder angeln, außer Schröder, der ist der Köder.

Ohrfeigens Wissenschaftsmoment. Was ist eigentlich Blei? PB, Ordnungszahl. Ein schweres Metall, das in Batterien, Strahlenschutz und alten Wasserleitungen verwendet wird. Blei ist giftig und kann bei langfristiger Exposition schwere gesundheitliche Schäden verursachen.

0: Mann, oh Mann.
1: Wolfchens Wissenschaftsmoment. Was ist eigentlich Tennis, Titz, Ordnungszahl 17? Benannt nach dem US-Bundesstaat Tennessee, ist dieses Element eines der schwersten bekannten und zerfällt innerhalb von Millisekunden. Es hat keine praktischen Anwendungen.

0: Jetzt eine Bauernregel. Kippt der Bauer Milch in den Tank, wird der Trecker sterbenskrank.
1: Sehr geehrte Radiohörerinnen und Radiohörer, heute gibt es eine besondere Durchsage aus unserem Sendestudio. Unsere Wetterfee hat sich leider im Studio vertan und dort den Sonnenschein aus Versehen auf morgen verschoben. Wir arbeiten mit Hochdruck daran, die Sonne wieder zurückzuholen und den Regen rechtzeitig zum Feierabend zu beenden. In der Zwischenzeit genießen Sie doch bitte unsere Musik, die Ihnen hoffentlich ein wenig Licht in den Tag bringt, auch wenn es draußen vielleicht etwas trübe ist. Wir möchten uns für etwaige Unannehmlichkeiten entschuldigen und versichern Ihnen, dass wir alles tun, um das Wetter wieder auf Kurs zu bringen. Bleiben Sie weiterhin entspannt und gut gelaunt, liebe Hörerinnen und Hörer. Wir sind zuversichtlich, dass wir bald wieder strahlenden Sonnenschein für Sie bereithalten können. Ihnen allen einen angenehmen Tag und viel Freude beim Hören.
2: Und jetzt kommt ein Zungenbrecher. Der Lieutenant von Leuten befahl seinen Leuten, nicht eher zu läuten, bis der Lieutenant von Leuten seinen Leuten das Läuten befahl.
3: Willkommen bei Wolfchen Radio von der WFS-Sendeanstalt. Hier ist euer Moderator live aus Monstropolis. Lasst uns in die aktuellen Themen des Tages eintauchen. Zuerst das Wetter. Heute erwarten wir gruselig guten Sonnenschein über den Schreikammern und Nebel über dem Lachcontainerlager. Perfekte Bedingungen für einen Monsterspaziergang. Nun zu den aktuellen Themen des Tages aus der Welt der Monster AG. Erstens die Politik. Sully und Mike führen hitzige Debatten über die neuen Energiegewinnungsstrategien, die Rotz vorgeschlagen hat. Die Monstergemeinschaft ist gespalten. Zweitens die Wirtschaft. Randall hat einen neuen Laden für Tarnanzüge eröffnet. Er bietet jetzt auch unsichtbare Accessoires an. Drittens die Erfindungen. George Sanderson hat ein neues Gerät entwickelt, das Türen schneller und effizienter dekontaminiert. Alle Monster sind begeistert. Viertens die Kultur. Celia hat eine Monster-Tanz-Show organisiert, die alle Monster begeistert. Sie zeigt ihre besten Tanzbewegungen und singt ihre Lieblingslieder. Fünftens die Abenteuer. Rotz und Fungus haben einen geheimen Tunnel unter den Schreikammern entdeckt. Sie planen eine Erkundungstour, um herauszufinden, wohin er führt. Kommen wir nun zu den wichtigsten Sportergebnissen. Ernst. Mike hat beim intermonströsen Wettrennen den ersten Platz belegt, dank seiner neuen Turboschuhe. Zweit. Sully hat beim Schreikontest den zweiten Platz geholt. Dritte. Boo hat das große Versteckspiel in der Monster Arena gewonnen. Vier. Rotz hat beim Aktenordnungswettbewerb den ersten Platz belegt. Fungus hat beim Schleimrutschen den Preis für den besten Trick gewonnen. Und jetzt zu den Sportnachrichten. Celia plant, beim kommenden Monstertanzwettbewerb teilzunehmen. Die Wettbüros laufen heiß, weil alle auf ihren Sieg wetten. Zum Abschluss eine kurze Erklärung zur Klimaerwärmung. Sully vermutet, dass die ständige Wärme der Monstergeneratoren zur Klimaerwärmung in Monstropolis beiträgt. Vielleicht sollten wir alle etwas weniger Schreikraft verwenden. Unser Programmtipp? Heute Abend um 19 Uhr gibt es ein exklusives Interview mit Boo über ihre Erfahrungen in Monstropolis. Seid dabei. Das war's für heute, liebe Zuhörer. Ich verabschiede mich und hoffe, ihr habt einen monströs guten Tag. Weiterhin gute Unterhaltung mit Wolfchen Radio.
2: Wussten Sie schon, dass Kurzschrift auch von Typen über 1,80 verwendet wird?

Wenn du mich noch einmal anfasst, dann werde ich zuerst dich töten, dann töte ich deine Eltern und dann deine Geschwister und deine Verwandtschaft und dann deine Freunde und die Freunde deiner Freunde. Ich werde alle töten, die deinen Namen kennen, dass sich niemals jemand wieder an dich erinnern wird.

0: Wolfchens Kultur- und Literaturmomente. Die Story von Das goldene Vlies in Kurz und Heldenhaft. Jason, ein junger Prinz, macht sich mit den Argonauten auf die Suche nach dem goldenen Vlies, einem magischen Widderfell, das seinem Königreich Frieden bringen soll. Nach epischen Abenteuern, gefährlichen Prüfungen und einer ordentlichen Portion Hilfe von der Zauberin Medea, die sich unsterblich in ihn verliebt, schafft er es, das Vlies zu erobern. Doch Jason lernt, dass Macht und Liebe oft komplizierter sind, als sie scheinen. Schlussfolgerung: Große Ziele erfordern Mut, Verstand und Teamarbeit. Aber Vorsicht! Magie und Liebe haben oft ihren Preis. Und ein goldenes Fell ist kein Garant für ein sorgenfreies Leben.
1: Oh mein Gott. Meine Frau ist jetzt schon 2 Jahre tot, aber an sowas erinnere ich mich. Solche Erinnerungen sind was Wunderbares. Diese Kleinigkeiten, genau das sind die Sachen, die mir am meisten fehlen. Diese kleinen Schrulligkeiten, von denen nur ich weiß. Die machten sie erst zu meiner Frau. Andersherum war es nicht anders. Sie kannte jede kleine Schwäche von mir. Die Leute nennen sowas Unvollkommenheit, aber das ist es nicht. Im Gegenteil, das macht erst das Leben aus. Wir überlegen uns genau, wen wir in unsere kleine Welt reinlassen. Auch du bist nicht perfekt. Und um dir eine Unsicherheit zu ersparen, diese Frau, die du da kennst, ist auch nicht perfekt. Die Frage ist, ob ihr füreinander perfekt seid oder nicht. Nur darum geht es. Das alles macht mehr aus. Du kannst von allem auf der Welt eine Ahnung haben, aber um das zu erfahren, musst du es schon erleben. Da kann dir so ein Zausel wie ich auch nicht helfen.
2: Und jetzt kommt ein Zungenbrecher. Das Schleimschwein schleimt schweinisch im Schleim schleimt schweinisch das Schleimschwein.

Wolfchens Wissenschaftsmoment. Was ist eigentlich Lantan? La, Ordnungssinn. Ein seltenes Erdmetall, das in Spezialgläsern, Batterien und Leuchtstoffen verwendet wird. Es ist relativ ungiftig, aber seine Stäube können die Lunge reizen.

0: Jetzt eine Bauernregel. Spielt der Bauer abends Karten, muss die Bäuerin halt warten.
1: Und jetzt kommt ein Zungenbrecher. Schwarze Schmeißfliege frisst frisches Fischfleisch, frisches Fischfleisch frisst schwarze Schmeißfliege.

0: Wolfchens Kultur- und Literatur-Momente. Die Story von Die Schneekönigin in kurz und abenteuerlich. Ein böser Zauberspiegel zerbricht und Splitter davon landen im Auge und Herzen von Kay, einem Jungen, der daraufhin kalt und gemein wird. Die Schneekönigin entführt ihn in ihr eisiges Reich. Doch Gerda, seine treue Freundin, macht sich auf eine epische Rettungsmission. Sie trifft sprechende Blumen, weise Krähen, eine Räuberbande und ein Rentier, bevor sie Kay findet und mit ihrer Liebe und Tränen das Eis aus ihm schmelzen lässt. Happy End und alle kehren heim. Schlussfolgerung: Liebe und Treue können selbst das kälteste Herz auftauen. Und manchmal braucht es eine abenteuerlustige Freundin, um gerettet zu werden.
1: Wussten Sie schon, dass zu Beginn eines Fußballspieles zwei komplette Mannschaften einlaufen, ohne dass den Spielern deshalb die Trikots zu groß werden? Und jetzt kommt ein Zungenbrecher. Der dicke Dachdecker deckt dir dein Dach. Drum dank dem dicken Dachdecker, dass der dicke Dachdecker dir dein Dach deckte.
2: Sternzeit 9201.2. Logbuch von Dr. Mervig, Beta-Zoide Counselor. Die Crew ist nervös wegen der bevorstehenden Begegnung mit einer unbekannten Spezies. Ich spüre ihre Angst wie ein drückendes Gewicht in der Luft. Es ist meine Aufgabe, diese Sorgen zu lindern. Doch wer lindert meine? Das Universum hat einen eigenartigen Sinn für Humor.
3: Logbuch des Kapitäns, Sternzeit, sagen wir 1. Der erste Tag einer neuen Zeitrechnung für alte wie neue Freunde. Die Sternenflotte hat durch ein flottenweites Transporter-Update unsere jungen Offiziere von der Borg-Infektion befreit. Entwickelt wurde diese weltrettende Maßnahme vom neuen Kopf der medizinischen Abteilung, Admiral Crusher. Ihr haben wir auch eine bahnbrechende Technologie zu verdanken, die automatisch nach anderen Unregelmäßigkeiten scannt. Um weiterhin Zugriff auf Informationen zu haben, hatten die Wechselbelger viele ihrer Ziele nicht getötet, sondern gefangen gehalten. Von den niedrigsten bis zu den allerhöchsten Rängen.
4: Jetzt eine Bauernregel. Jagt Elefanten Bauers Kater, muss das Vieh bald zum Psychiater.

Wolfchens Wissenschaftsmoment. Was ist eigentlich Fluor 9? Ein hochreaktives Element, das in Zahnpasta und in der Chemieindustrie für die Herstellung von Kunststoffen wie Teflon verwendet wird. Es ist extrem giftig und kann in seiner gasförmigen Form schwere Verätzungen verursachen. Wolfs Wissenschaftsmoment. Was ist eigentlich Neodym, ND, Ordnungszahl 60? Ein seltenes Erdmetall, das in leistungsstarken Magneten, Lasern und Kopfhörern verwendet wird. Es ist ungefährlich, sollte aber vor Feuchtigkeit geschützt werden, da es korrodieren kann.

0: Und jetzt kommt ein Zungenbrecher. Der Truthahn turtelt mit der Taube unter einer Trockenhaube.
1: Jetzt eine Bauernregel. Wenn morgens früh der Wecker rasselt, ist der schönste Tag vermasselt.

Ich liege still, ganz tief entspannt. Kein Schmerz, kein Leid, keine Last, die mich band. Eine warme Welle durchzieht mein Sein.

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Kein Stress, kein Drang, nur ich allein. Der Tag wird gut, das wird so sein. Ich werde atmen, jeden Augenblick. Den Rhythmus des Lebens find ich Stück für Stück.

Sie schlossen die Tore. Sie verriegelten die Welt und mannten es Sicherheit. Draußen starb das Land. Drinnen tanzte man. Seide raschelte. Lachen klang wie Glas. Niemand sprach vom Rot. Eine Uhr stand im letzten Raum.

also sah er alle. Prospero lief durch die Räume, von Blau zu Purpur, von Purpur zu Grün, von Grün zu Orange, bis Schwarz ihn nahm.

0: Wolfchens Wissenschaftsmoment. Was ist eigentlich Thorium, Ta, Ordnungszahl 90? Ein schwach radioaktives Metall, das in Kernreaktoren und Spezialgläsern genutzt wird. Es gilt als potenzieller Brennstoff für die Kernenergie der Zukunft.
1: Und jetzt kommt ein Zungenbrecher. Es klapperten die Klapperschlangen, bis ihre Klappern schlapper klangen.
2: So ein rümpfiger, so ein blödes,

0: Wolfchens Wissenschaftsmoment. Was ist eigentlich Mendelevium, D, Ordnungszahl 101? Ein künstliches Element, das nach Dmitri Mendelejew benannt wurde und in der Forschung zur Untersuchung radioaktiver Zerfallsprozesse verwendet wird. Es ist hochradioaktiv und äußerst selten.
1: Und jetzt kommt ein Zungenbrecher. Zwei Zwerge zielen mit den Zungen auf zahme Ziegen mit 10 Jungen.
2: Ich höre, die Welt ist voller Trottel, jeden Tag seh ich sie überall, sie gehen mir auf den Sack. Falschparker Jäger mit Notizblock in der Hand, glaubst du echt, du bist hier der Sheriff im Land? Rentner, die Kinder anbrüllen wie ein wilder Hund, doch wenn's um sie geht, schreien sie nach nem Grund.

Ich hoffe, ich bin nicht so einer, wär echt gestört. 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

Wussten Sie schon das, dass man sich im Ruhestand auch setzen darf? Und jetzt kommt ein Zungenbrecher. Gute Glut grillt Grillgut gut, Grillgut grillt gute Glut gut. Start your voting.

0: Retro-Wissen für zwischendurch. Der Commodore Amiga CDTV. Der Commodore Amiga CDTV wurde 1991 als Multimedia-Player und Heimcomputer veröffentlicht. Er war der erste Multimedia-CD-Player für den Heimgebrauch. Sein Name steht für Commodore Dynamic Total Vision. Der CDTV wurde mit einem CD-ROM-Laufwerk und einer Infrarot-Fernbedienung geliefert. Er verwendete eine spezielle Version des Amiga-Betriebssystems. Der CDTV unterstützte Audio-CDs, CD+G und CD-ROMs mit interaktiven Inhalten. Er konnte als Heimcomputer für Spiele, Produktivitätsanwendungen und Multimedia-Präsentationen verwendet werden. Der CDTV war nicht so erfolgreich wie erwartet und wurde von der Konkurrenz übertroffen. Die Produktion des CDTV wurde 1993 eingestellt. Er bleibt ein interessantes Sammlerstück und ein Teil der Commodore-Geschichte.
1: Und jetzt kommt ein Zungenbrecher. Der Flugplatzspatz nahm auf dem Blatt Platz, auf dem Blatt nahm der Flugspatz Platz.
2: Guten Morgen, liebe Zuhörerinnen und Zuhörer. Willkommen bei Wolfchen Radio, dem Sender der WFS-Sendeanstalt. Machen Sie sich bereit für eine fantastische Reise durch die Nachrichtenwelt. Und hier sind die aktuellen Themen des Tages. Politik. Im Land der Einhörner wurde beschlossen, dass ab sofort jeder Bürger mindestens einmal pro Woche an einer Regenbogenparade teilnehmen muss. Die erste Parade war ein voller Erfolg. Finanzmarkt. Der Wert von Drachenmünzen ist dramatisch gestiegen, nachdem ein Drache namens Goldschuppe seine Schatzkammer auf den Markt gebracht hat. Kultur. Der neueste Hit in den Feenwäldern ist eine unsichtbare Oper. Die Zuschauer schwören, dass die Musik einfach magisch ist. International. Die Zwerge und Elfen haben sich endlich auf eine gemeinsame Tanzplattform geeinigt. Ab sofort tanzen sie jeden Vollmond zusammen. Technik. Ein Zauberer hat einen sprechenden Hut entwickelt, der nicht nur modisch aussieht, sondern auch witzige Geschichten erzählt. Nun zu den Sportnachrichten. In der Disziplin Wolkenhüpfen hat die Wolkenfee Fluffy erneut den Weltrekord gebrochen. Beim intergalaktischen Schneckenrennen hat die Schnecke Turbo blitzschnell gewonnen, obwohl sie zwischendurch eine Kaffeepause eingelegt hat. Und hier die fünf wichtigsten Fußballergebnisse des Wochenendes. FC Himmelsburg gegen FC Regenbogen 7:7. Verein der Windgeister gegen fliegende Teppiche 3:2. SC Kichererbsen gegen lustige Kobolde 5:5. Zauberer United gegen Hexenhausen 2:3. Elfischer FC gegen Feenland 4:4. Jetzt zum Wetter. Heute erwarten uns Zuckerwattenschauer mit gelegentlichen Bonbonwirbeln. Die Temperaturen bleiben bei angenehm kuscheligen 22 Grad Kuschelthermometer. Eine kurze Erklärung zur Klimaerwärmung. Schuld daran sind die vielen Feuerspuck-Wettbewerbe der Drachen. Sie versprechen, in Zukunft mehr auf Seifenblasen umzusteigen. Und nun noch ein Programmtipp. Um 20 Uhr gibt es das beliebte Hörspiel Der sprechende Kürbis. Schalten Sie ein und lassen Sie sich verzaubern. Das war's für heute. Vielen Dank fürs Zuhören. Weiterhin gute Unterhaltung mit Wolfchen Radio. Bleiben Sie magisch und bis zum nächsten Mal. Sternzeit 4.210.1. Logbuch des holographischen Doktors, US Polaris. Die organischen Mitglieder der Crew haben erneut versucht, mir eine Pause zu verordnen, als wäre ich nicht programmiert, ununterbrochen zu arbeiten. Doch ich gebe zu, dass selbst meine subroutinenoptimierte Effizienz heute eine Herausforderung erlebte. Eine biologische Kontamination in den hydroponischen Laboren führte zu einem allergischen Ausbruch bei der Hälfte der Besatzung. Die ironische Wendung? Das hochinnovative Reinigungssystem war der eigentliche Verursacher.

Wolfchens Kultur- und Literaturmomente. Die Story vom Froschkönig in Kurz und Knackig. Eine Prinzessin lässt ihre goldene Kugel in einem Brunnen fallen und heult los. Ein Frosch bietet Hilfe an, aber mit Bedingungen. Er will Luxusbehandlung inklusive Schlosszugang. Sie willigt ein, hält sich aber nicht daran, bis der Frosch mit Beharrlichkeit und Ekelfaktor durchzieht. Am Ende wirft sie ihn aus Frust an die Wand und zack, der Frosch verwandelt sich in einen Prinzen. Happy End, Kugel gerettet und die beiden heiraten. Schlussfolgerung, manchmal musst du über deinen Schatten springen oder über einen glitschigen Frosch, um echte Schätze zu finden. Und Gewalt scheint hier überraschend romantisch zu wirken.

Und jetzt kommt ein Zungenbrecher. Blaukraut bleibt Blaukraut und Brautkleid bleibt Brautkleid. Wussten Sie schon das? Dass Debütanten auch männlich und sogar Onkel sein können?

Und jetzt kommt ein Zungenbrecher. Der Whisky-Mixer mixt den Whisky für den Whisky-Mixer. Für den Whisky-Mixer mixt der Whisky-Mixer den Whisky

0: Alle Kinder springen über die Pfütze, außer Lutz, der fällt in den Schmutz. Wussten Sie schon das? Dass ein Muskelkater auch nicht stärker ist als eine normale Katze?
1: Ein Blick.

Sternzeit 18.09.03, Logbuch von Captain Varek, Vulkanier. Unsere Crew erlebte heute eine kollektive Halluzination, ausgelöst durch Strahlung im Nebel. Es war faszinierend zu sehen, wie Emotionen die Wahrnehmung verzerren. Ich selbst blieb immun, ein Vorteil der Vulkanier. Eine logische Perspektive ist immer vorteilhaft.

Hallo und herzlich willkommen, liebe Hörerinnen und Hörer, zur wahrscheinlich witzigsten und definitiv ehrlichsten Sendung auf Wölfchen Radio, Hörermeinungen. Ich bin euer Holger und freue mich riesig, dass ihr wieder eingeschaltet habt. Heute haben wir mal wieder eine ganz besondere Meinung und Achtung, das wird kein reines Honigschlecken. Aber, wie sagt man so schön, ehrlich währt am längsten, oder? Also, lasst uns mal reinhören, was unsere liebe Hörerinnenwelt zu sagen hat. Heute habe ich einen Brief von Frau Gisela Schröder, Raumpflegerin aus dem schönen Saarbrücken. Gisela schreibt: Hallo Wölfchen Radio, mein Name ist Gisela Schröder. Ich arbeite seit über 20 Jahren als Raumpflegerin und kann euch sagen, da bleibt kein Staubkorn verschont. Wenn ich mal nicht mit dem Wischmopp unterwegs bin, dann entspanne ich gerne bei einem guten Buch oder mache lange Spaziergänge mit meinem Hund Putzi. Nun zu euch. Ich habe kürzlich Wölfchenradio entdeckt und ja, was soll ich sagen? Ehrlich gesagt, ich war erstmal etwas überrascht. Eure Musikauswahl ist so bunt wie ein Staubsaugerbeutel nach einem Großputz. Mal Techno, mal Schlager und dann diese experimentellen Klänge. Puh, nicht ganz mein Ding. Manchmal denke ich, da hat sich jemand ordentlich an der Playlist vergriffen und was eure Witze angeht, tja, sagen wir mal so, die sind so trocken wie der Putzlappen nach einer Doppelschicht. Aber hey, das ist ja nur meine Meinung und Geschmäcker sind bekanntlich verschieden. Vielleicht trefft ihr ja den Nerv von anderen Hörern. Für meinen Geschmack ist es einfach ein bisschen zu viel Fantasie in eurer Scheune. Na, das war doch mal ein ehrliches Feedback, oder? Liebe Gisela, vielen Dank, dass du dir die Zeit genommen hast, uns deine Meinung mitzuteilen. Klar, Wölfchen Radio ist nicht für jeden, aber das macht uns nur noch bunter. Wir freuen uns über jede Kritik, solange sie aus dem Herzen kommt. Und bei dir haben wir das definitiv gespürt. So, und bevor ich jetzt den Staubsauger anschmeiße und mal die Studioluft wieder sauber mache, verabschiede ich mich mit einem großen Dankeschön an alle unsere Hörer. Ihr seid der Grund, warum wir das hier machen. Ja, selbst für dich, Gisela. Bleib dran, bleib locker und hab noch einen musikalisch schönen Tag mit Wölfchen Radio. Ciao, ciao.

0: Und jetzt kommt ein Zungenbrecher. Sie war die teichigste Teichmuschel unter alle teichigen Teichmuscheln im Teichmuschelteich. Unter alle teichigen Teichmuscheln im Teichmuschelteich war sie die teichigste Teichmuschel.
1: Wolfchens Wissenschaftsmoment. Was ist eigentlich Wolfram? W. Ordnungs 74. Ein Metall mit dem höchsten Schmelzpunkt aller Elemente, das in Glühbirnen, Werkzeugen und Legierungen verwendet wird. Es ist stabil, aber in Pulverform gesundheitsschädlich.

0: Sternzeit 912.5, Logbuch von Loterek, bajoranischer Taktikoffizier. Das Training mit den Deflektorschilden verlief chaotisch. Ein Energieausfall während einer Simulation brachte uns ins Schwitzen. Doch wie ich der Crew sagte, Stress ist der beste Lehrer, solange wir am Ende überleben.
1: Verdammt nochmal!
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Und jetzt kommt ein Zungenbrecher. Hix, Hax, Hux, du bist ein schlauer Fuchs. Hax, Hix, Hox, du bist ein großer Ochs. Hux, Hix, Hex, aus 1 wird eine 6.

Wolfchens Kultur- und Literaturmomente. Die Story von Die Schöne und das Biest in Kurz und Knackig. Ein Mädchen namens Belle opfert sich für ihren Vater und landet im Schloss eines gruseligen Biests. Das Biest entpuppt sich als überraschend nett, wenn auch sozial etwas unbeholfen. Nach ein paar Tanzstunden, Bibliotheksbesuchen und einem dramatischen Showdown erkennt Belle, dass wahre Schönheit von innen kommt. Zack, das Biest verwandelt sich in einen Prinzen und sie leben glücklich bis ans Ende ihrer Tage. Schlussfolgerung: Schau nicht nur aufs Äußere, wahre Schönheit steckt oft tiefer. Und Bücher und Tanzen sind der Schlüssel zu jeder guten Romanze.

Jetzt eine Bauernregel. Hat der Bauer kalte Socken, wird er wohl im Kühlschrank hocken. It's time to do something.

Sternzeit 7801.3, Logbuch von Lieutenant Forash, klingonischer Sicherheitsoffizier. Ein klingonischer Krieger sollte immer bereit sein für den Kampf. Heute war ich bereit, aber die Bedrohung war nur ein Fehlalarm. Ich fühle mich, als hätte ich eine Schlacht gegen eine Wolke verloren. Morgen trainiere ich härter.

0: Sternzeit 4021.8, Logbuch von Captain Dravenmensch. Das Erforschen eines neuen Systems ist immer aufregend. Doch als der Warp-Antrieb plötzlich versagte, fühlte ich, wie meine Aufregung in puren Pragmatismus umschlug. Wir fanden den Fehler, ein mikroskopisches Fragment eines Asteroiden. Das Universum liebt es, uns zu testen.
1: Und jetzt kommt ein Zungenbrecher. Der Whisky-Mixer mixt den Whisky für den Whisky-Mixer für den Whisky-Mixer mixt der Whisky-Mixer den Whisky und die letzten Worte von des Chemikers Him, ist das ätzend?
2: Jetzt eine Bauernregel. Bringt der Winter Eis und Schnee, friert das Bauern kleiner Zeh.

Sternzeit 7765.9, Logbuch von Lieutenant Voran, andorianischer Taktikoffizier. Es war ein ruhiger Tag, zu ruhig. Als Andorianer bin ich misstrauisch gegenüber solchen Momenten. Unsere Sensoren registrieren eine anormal niedrige Aktivität in diesem Sektor, was ungewöhnlich ist. Solch eine Stille ist oft der Vorbote eines Angriffs. Ich habe die Crew angewiesen, die Phaser zu kalibrieren und die Deflektoren zu überprüfen. Sollten wir auf einen feindlichen Hinterhalt stoßen, werde ich bereit sein. Ruhe ist eine Waffe und ich werde nicht derjenige sein, der überrascht wird.

0: Und jetzt kommt ein Zungenbrecher. Sensitive Selektionssimulatoren sondieren sogar sekundär strukturierte Sonarselektoren, sogar sekundär strukturierte Sonarselektoren sondieren sensitive Selektionssimulatoren.
1: 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Was ist eigentlich Hafnium? HF-Ordnungszahl sich. Ein Metall, das in Kernreaktoren und Legierungen verwendet wird, da es extrem hitzebeständig ist. Hafnium ist stabil und ungiftig, aber schwer zu gewinnen.
2: Es gibt Dinge, die gibt's gar nicht. Quadratisch, praktisch, gut. Einmal hin.

Alle Kinder können schwimmen, außer Gunther, der geht unter. Die letzten Worte von eines Architekten. Mir fällt da gerade was ein. Und jetzt kommt ein Zungenbrecher. Der Saurier seine Suppe schlabbert und auf den schicken Schal sich sabbert. Wussten Sie schon das? Dass man die Segel erst streichen sollte, wenn der Rest des Schiffes schon angemacht

0: jetzt eine Bauernregel. Fällt der Pfarrer in den Mist, lacht der Bauer, bis er pisst.
1: Wussten Sie schon das, dass in einem Tonstudio keine Keramik hergestellt wird? Wussten Sie schon das, dass die Rote Armee manchmal ganz schön blau ist?
2: Manchmal müssen wir nicht nur den Tod betrauern, sondern auch das Leben. Die Verluste.
3: Und wenn wir uns fragen, warum es manchmal so derartig beschissen ist und so höllisch wehtun muss, müssen wir versuchen, uns daran zu erinnern, dass sich das auch blitzschnell wieder ändern kann.
1: Und jetzt kommt ein Zungenbrecher. Bürsten mit weißen Borsten bürsten besser als Bürsten mit schwarzen Borsten bürsten.

Wollen Sie sagen, das ist nicht das Ende, das ist kein Verzicht. Im Regen tanze ich, sehe das Leben im Licht, die Wolken, sie lachen, sie singen mit mir. Jede Pfütze ein Abenteuer, jeder Tropfen ein Klavier.

0: Okay?
1: Die Uhr schlägt im letzten Raum. Sie schlossen die Tore. Sie verriegelten die Welt und nannten es Sicherheit.

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zuschlägt, dem letzten Raum. Sie schlossen die Tore. Die Uhr schlägt im letzten Raum.

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0: Willkommen bei Meinungsgeflüster für zwei, dem Podcast, wo Gedanken nicht stillstehen und selbst die wildesten Ideen ernst genommen werden. Ich bin Gregor, skeptisch, aber offen. Und heute frage ich mich, wenn mein Hund plötzlich mit mir reden würde, wäre ich dann noch Herr im Haus?
1: Und ich bin Cordula, Fürsprecherin der pelzigen Revolution. Und ich sage, es wird höchste Zeit, dass Tiere endlich mal sagen dürfen, was sie denken.
0: Zwei Stimmen, zwei Perspektiven, ein Mikrofon. Willkommen bei Meinungsgeflüster für zwei. Heute geht's ans Eingemachte, und zwar mit Schnauze, Schnabel und Schweinsgalopp. Was wäre, wenn Tiere plötzlich sprechen könnten? Wären wir dann noch die Krone der Schöpfung? Stell dir das mal vor. Der Spatz auf dem Fensterbrett meckert über dein Gesang. Der Dackel klagt über zu wenig Leberwurst. Der Goldfisch will Datenschutz. Ganz ehrlich, das wäre das Ende jeglicher Kontrolle.
1: Oder der Anfang von Respekt. Wenn Tiere sprechen könnten, müssten wir sie ernst nehmen. Als gleichwertige, fühlende, denkende Wesen. Vielleicht würde uns das Demut beibringen.
0: Oder es würde einfach nur chaotisch. Die Mücken verklagen uns auf Körperverletzung. Kühe fordern Gewerkschaften. Katzen geben Interviews über Menschenrechte auf dem Sofa.
1: Wäre das so schlimm? Wir beuten Tiere aus, weil sie nichts sagen können. Vielleicht wäre Sprache der Schlüssel zu Gerechtigkeit im Tierreich.
0: Oder zur völligen Überforderung. Tiere reden ja nicht wie wir. Sie denken anders. Ihre Welt ist eine völlig andere. Kommunikation wäre vermutlich ein einziger, endloser Kulturcrash.
1: Aber ein faszinierender. Stell dir vor, was wir von ihnen lernen könnten. Über die Natur, über Empathie, über Balance. Vielleicht werden wir plötzlich nicht mehr die arrogante Spezies ganz oben.
0: Vielleicht wären wir nur noch die lauteste. Und das war's.
1: Na siehst du, genau deshalb brauchen wir die anderen Stimmen.
0: Also gut, vielleicht würde die Menschheit was lernen. Vielleicht auch nicht.
1: Aber es wäre ein Weckruf. Wenn die Kuh plötzlich sagt, ich heiße übrigens Brigitte und ich will nicht geschlachtet werden, da würdest du doch anders hinschauen.
0: Vermutlich. Und wenn mein Kater mir sagt, lass den Zoom-Call sein, ich will jetzt deine Aufmerksamkeit, dann würde ich vielleicht wirklich aufhegen.
1: Das nenne ich Progress.
0: Das war's für heute mit Meinungsgeflüster für zwei, wo sich zwei Welten treffen, reiben und manchmal sogar umarmen.
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0: Nächste Woche wird's wieder laut, lustig und logisch. Bei
1: Meinungsgeflüster für zwei. Reden erlaubt, denken empfohlen.

Wenn du mich noch einmal anfasst, dann werde ich zuerst dich töten, dann töte ich deine Eltern und dann deine Geschwister und deine Verwandtschaft und dann deine Freunde und die Freunde deiner Freunde. Ich werde alle töten, die deinen Namen kennen, dass sich niemals jemand wieder an dich erinnern wird.

0: Das ist grauenhaft.
1: Sternzeit 6032.1, Logbuch von Chief Engineer Tova, Andorianer. Der Warp-Antrieb hat heute wieder gezickt. Eine kaputte Energiekonverterspule, die es nicht ersetzen ließ. Improvisation rettete uns, aber das erklärt nicht, warum diese Fehler immer mitten in der Nacht auftreten. Maschinen haben wirklich einen Sinn für Timing.

0: 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Was ist eigentlich Plutonium? Pu, Ordnungszahl 94. Ein radioaktives Metall, das als Brennstoff in Kernreaktoren und als Sprengstoff in Atombomben verwendet wird. Es ist extrem gefährlich und eine der giftigsten Substanzen auf der Erde.
1: Und jetzt kommt ein Zungenbrecher. Flössers Froni flog frohlockend vom frostigen Floss, vom frostigen Floss flog frohlockend Flössers Froni. Alle Kinder haben's begriffen, außer Sepp, der ist ein Depp. Die letzten Worte von eines Gasts im Lokal, ich nehme das Pilzragout.

0: weil einer in mein Schnuffeltuch gewichst hat.
1: Guten Morgen, liebe Bürger der Galaktischen Republik und des Imperiums. Willkommen bei Wolfchen Radio, dem einzigen Sender der WFS-Sendeanstalt, der direkt aus der Kernwelt Coruscant sendet. Ich bin euer Moderator und heute bringen wir euch die spannendsten Nachrichten aus einer weit, weit entfernten Galaxis. Und hier sind die aktuellen Themen des Tages. Politik. Der Senat der Republik hat eine hitzige Debatte über die Regulierung von Droidenarbeitern geführt. Senator Bail Organa fordert strengere Kontrollen, während Vertreter der Handelsföderation gegen jegliche Einschränkungen sind. Finanzmarkt. Der Preis für Bacta, das lebensrettende Heilmittel, ist nach einem Angriff der Separatisten auf die Hauptproduktionseinrichtungen auf Teferra stark gestiegen. Schmuggler machen das große Geschäft, aber passt auf, dass euch kein imperialer Zerstörer erwischt. Kultur. Auf Naboo wird die Krönungszeremonie der neuen Königin Amidala vorbereitet. Die Galaxis ist gespannt auf die traditionellen Feierlichkeiten und die prächtigen Kostüme. Persönlich würde ich ja gern mal einen dieser eleganten Umhänge anprobieren. Wissenschaft. Die Jedi haben bekannt gegeben, dass sie eine neue Machttechnik entwickelt haben, die es ermöglicht, mittels Meditation tiefer in die Macht zu blicken. Meister Yoda lobte die Fortschritte der jungen Padawane. Tragische Nachrichten. In den letzten Tagen kam es zu einem Angriff der Sith auf einen kleinen Außenposten der Jedi auf Lothal. Die Galaxis trauert um die tapferen Hüter des Friedens, die ihr Leben verloren haben. Nun zu den Sportnachrichten. Beim diesjährigen Podrennen auf Tatooine hat Anakin Skywalker wieder einmal alle anderen in den Schatten gestellt. Ein unglaubliches Rennen, das die Menge begeisterte. Im Holo-Schachturnier des Imperiums hat Chewbacca, der Wookie, seinen Titel erfolgreich verteidigt. Ich würde ihm nicht raten zu verlieren. Wir wissen ja alle, wie Wookies reagieren können. Und hier die fünf wichtigsten Lichtsäbel-Duelle der letzten Woche. Obi-Wan Kenobi gegen General Grievous. Sieg für Obi-Wan. Darth Maul gegen Qui-Gon Jinn. Ein erbitterter Kampf endete unentschieden. Ahsoka Tano gegen Asajj Ventress. Ahsoka triumphiert. Luke Skywalker gegen Darth Vader, ein dramatischer Familienkonflikt, endete in Frieden. Yoda gegen Count Dooku, ein spektakuläres Duell ohne klaren Sieger. Jetzt zum Wetter. Auf Tatooine erwartet uns heute eine heiße Brise mit Temperaturen über 40 Grad Celsius. In der Nacht sinken die Temperaturen stark ab, also vergesst eure Umhänge nicht. Eine kurze Erklärung zur Klimaerwärmung. Die Klimaerwärmung auf Coruscant wird hauptsächlich durch den intensiven Verkehr der Luftgleiter und Sternenschiffe verursacht. Der Senat erwägt Maßnahmen zur Förderung umweltfreundlicherer Antriebe. Und nun noch ein Programmtipp. Heute Abend um 21 Uhr zeigen wir die neue Folge von Jedi Chronicles, die Abenteuer von Mace Windu. Ein Muss für alle Fans der Macht. Das war's für heute. Vielen Dank fürs Zuhören. Weiterhin gute Unterhaltung mit Wolfchen Radio. Möge die Macht mit euch sein und bis zum nächsten Mal.
2: Persönliches Logbuch des Captains, Sternzeit 1709,2. Wir folgen Captain Kirks Plan und leiten einen Zangenangriff ein. Unsere beiden Schiffe nähern sich den Romulanern langsam an, ohne dass sie es merken. Wenn sie durch den Kometenschweif hindurch sind und uns ihre genaue Position preisgeben, sind unsere Waffen in Reichweite. Kirk hat unterdessen meinem Plan zugestimmt, den Bird of Prey zu neutralisieren, statt zu eliminieren. Das lässt Raum für Verhandlungen. Eines macht mir trotzdem Sorgen. Auf seine junge, unverfrorene Art folgt der Sternenflotten-Captain seinen eigenen Regeln. Ich komme nicht umhin, mich zu fragen, wurde ich wegen Kirk hierher geschickt? Und muss ich ihn aufhalten, damit wir nicht geradewegs auf einen Krieg zusteuern?

0: Und jetzt kommt ein Zungenbrecher. Fiesling Fietje fälscht Fritten fantastisch filigran. Fantastisch filigran fälscht Fiesling Fietje Fritten.
1: Er kam

0: Was willst du nur mit dem Messer? Gibt's Kuchen oder sowas?
1: Und jetzt kommt ein Zungenbrecher. Hix, Hax, Hux, du bist ein schlauer Fuchs. Hax, Hix, Hox, du bist ein großer Ochs. Hux, Hix, Hex, aus 1 wird eine 6.

Wolfchens Kultur- und Literaturmomente. Die Story von Das Feuerzeug in Kurz und Explosiv. Ein Soldat bekommt von einer Hexe ein altes Feuerzeug und wird reich, weil es ihm Zugang zu drei magischen Hunden verschafft, die alle Wünsche erfüllen. Als das Geld ausgeht, holt er die Hunde, um die Prinzessin zu entführen. Natürlich romantisch gemeint. Der König will ihn hängen lassen, aber die Hunde retten den Tag. Am Ende heiratet der Soldat die Prinzessin und wird König, während die Hunde weiter chillen. Schlussfolgerung: Ein bisschen Magie und loyale Freunde können dich weit bringen, und Hexen sollten ihre Feuerzeuge besser nicht verleihen.

Und jetzt kommt ein Zungenbrecher. Der Metzger wetzt das Metzgermesser mit des Metzgers Wetzstein. Mit des Metzgers Wetzstein wetzt der Metzger sein Metzgermesser.

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0: Sternzeit 4928.9. Logbuch von Lieutenant Krena, Betazoide Wissenschaftlerin. Die heute entdeckte Lebensform auf Omikron V hat ein faszinierendes Muster von Emotionen ausgestrahlt. Freude, Neugierde und etwas, das wie Stolz wirkte. Ich frage mich, ob es die Crew spiegelte oder ob wir vielleicht Teil eines Experiments wurden.
1: Und jetzt kommt ein Zungenbrecher. Am 10.10.10.10 Uhr zogen 10 zahme Ziegen 10 Zentner Zucker zum Zoo. 10 Ziegen ziehen 10 Zentner Zucker zum Zoo ziehen 10 Ziegen 10 Zentner Zucker.
2: Sternzeit 7355.6. Logbuch von Ensign Sarah Tennep, Orionische Ingenieurin. Ich habe einen Weg gefunden, den Warpkern effizienter zu kühlen, aber der Chefingenieur glaubt, meine Methode sei unkonventionell. Ich frage mich, ob es wirklich die Methode ist oder die Tatsache, dass ich Orionerin bin. Vielleicht werde ich ihm die Details nach seinem nächsten Kauderwelsch über Regelkonformität überlassen.

0: Lebe dein Leben so, dass die Furcht vor dem Tod niemals in dein Herz einkehrt. Kritisiere niemanden wegen seiner Religion. Respektiere andere und ihre Ansichten und verlange, dass sie die deinen respektieren.
1: Liebe dein Leben. Vervollkommne dein Leben. Verschönere alle Dinge in deinem Leben. Strebe danach, dass dein Leben ein langes wird und deinem Volke dient. Wenn es an der Zeit ist, zu sterben, sei nicht wie jene, deren Herzen voller Angst vor dem Tod sind, sodass sie, wenn ihre Stunde kommt, weinen und um etwas Zeit bitten, um ihr Leben nochmal auf andere Weise leben zu dürfen. Singe dein Todeslied und stirb wie ein Held, der heimkehrt.
2: Jetzt eine Bauernregel. Beim Dreschen lass das Rauchen sein, sonst atmest du den Brandrauch ein.

0: persönliches Logbuch, Sternzeit Brei 177,9. Heute ist die Enterprise auf die Gorn getroffen. 7 Crewmitglieder haben ihr Leben gelassen. Aber wir haben überlebt.
1: So ein rümpfiger, so ein blödes.

0: Ich Riesenarsch.
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0: Sternzeit 1640.9, Logbuch von Dr. Nissa, menschliche Ärztin. Die heutige medizinische Untersuchung eines Crewmitglieds brachte eine faszinierende Entdeckung, eine kleine biologische Anpassung, die durch die Strahlung des letzten Planeten verursacht wurde. Es ist harmlos, aber wissenschaftlich faszinierend.
1: Double kill.

0: Du Trottel, du Blätter hörst!
1: Künstliche Intelligenz macht Musik so clever, so frei.

Wolfchens Wissenschaftsmoment. Was ist eigentlich Bismut? B. Ordnungszahl 83. Ein Metall, das in Medikamenten, Kosmetik und Legierungen verwendet wird. Es ist ungiftig und wird oft als umweltfreundlicher Ersatz für Blei verwendet.

0: Dreckiger Mistkerl!
1: Was?
0: Ich finde raus, wo du wohnst und dann fuck ich dir dein Haus ab, du beknackter Scheiße.
2: Und jetzt kommt ein Zungenbrecher. Knabbernde Knaben knepeln krabbelnd knabbernde knudlige Knödelesser.
3: Kaum liege ich im Bett, schon scheppert's an der Tür.

0: 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Was ist eigentlich Kobalt, Co? Ein Metall, das in Batterien, Magneten und zur Herstellung von Farben verwendet wird. Kobalt ist wichtig für den menschlichen Stoffwechsel, kann aber in hohen Mengen giftig sein.
1: Jetzt eine Bauernregel. Jagt Elefanten Bauers Kater, muss das Vieh bald zum Psychiater.

0: Und jetzt kommt ein Zungenbrecher. Rosenrudi pflückt rosenrote große Rosen. Rosenrote große Rosen pflügt Rosenrudi.
1: Was haben die Ihnen anfangs bezahlt, damit Sie Ihren Traum aufgeben?
2: 27.000 jährlich.
1: Und wann wollten Sie damit aufhören? Um zu dem zurückkehren, was Sie glücklich macht?
2: Gute Frage.
1: Es gibt viele Leute, die arbeiten für ein und dieselbe Firma. Und zwar ihr ganzes Leben lang. Genau solche Leute wie Sie. Die stempeln ein, die stempeln aus. Und sie erleben nicht einen Moment, in dem sie glücklich sind. Was Sie hier haben, ist eine Chance, Bob. Es ist eine Wiedergeburt. Und wenn nicht für sich, tun Sie es für Ihre Kinder.

0: Du weißt, dass ich dich durchschau.
1: Dann sind wir schon zwei.
0: Er trägt den Anzug wie ein Versprechen, doch ich sehe die Lügen im Stoff.
1: Er lächelt wie ein König, aber ich weiß, wie man fällt.
0: Er sagt nichts.

gleichen Takt wie zwei Uhren, die synchron laufen, perfekt verpackt. Hoffnungsvoll und stark, voll Zuversicht.

0: Und jetzt kommt ein Zungenbrecher. Als wir noch in der Wiege lagen, gab's noch keine Liegewagen. Jetzt kann man in den Wagen liegen und sich in allen Lagen wiegen.
1: In Farben schweben und durch die Zeit treiben, flüstert dich.

0: Sternzeit 6012.7. Logbuch von Lieutenant Trin,
1: vulkanische Botanikerin.
0: Das neue Pflanzenexemplar von Risa hat heute erstmals geblüht. Die Crew war fasziniert, bis die Blüte begann, sensorische Illusionen hervorzurufen. Das nächste Mal werde ich Protokoll 47a verwenden. Immer eine Sicherheitsüberprüfung vor der Präsentation.
2: Guten Tag, mein Name ist Schulz.

Wolfchens Kultur- und Literaturmomente. Die Story von der Hase und der Igel in kurz und knackig. Ein angeberischer Hase meint, er sei der schnellste im ganzen Land. Der clevere Igel nimmt die Herausforderung an, obwohl er kurze Beinchen hat. Aber der Igel hat einen Trick. Seine Frau sieht genauso aus wie er und versteckt sich am Ziel. Der Hase rennt wie ein Wahnsinniger hin und her, nur um jedes Mal den Igel schon da sitzen zu sehen. Am Ende gibt der Hase entnervt auf und der Igel gewinnt mit Köpfchen statt Geschwindigkeit. Schlussfolgerung: Man muss nicht der Schnellste sein, mit Cleverness und Teamwork kann man jeden Sprint gewinnen. Und Arroganz bringt niemanden ans Ziel.

0: Und jetzt kommt ein Zungenbrecher. 20 squetschte Zwetschgen. Und 20 squetschte Zwetschgen sind wie ich zettgewetschte Zwetschgen.
1: Computerlogbuch der Enterprise, Captain Jonathan Archer, Nachtrag. Wir haben uns mit dem vulkanischen Schiff Dekir getroffen. Es scheint, dass die Sternenflotte und das Oberkommando erpicht darauf sind, die Zukunft unserer Mission zu diskutieren.
2: Guten Morgen, liebe Hörer von Wolfchen Radio. Hier spricht euer Moderator direkt vom Raumschiff Orville. Macht euch bereit für die skurrilsten Neuigkeiten aus unserer galaktischen Gemeinschaft. Beginnen wir mit der Politik. Captain Ed Mercer hat beschlossen, eine neue Regel einzuführen, die allen Besatzungsmitgliedern erlaubt, ihre Lieblingskuscheltiere auf die Brücke zu bringen. Der Gedanke dahinter? Mehr Gemütlichkeit in stressigen Situationen. Im Finanzmarkt geht es heiß her. Lieutenant Gordon Malloy hat sein gesamtes Gehalt in intergalaktische Kaugummiautomaten investiert. Experten sind sich uneinig, ob das eine gute Idee ist, aber Gordon schwört auf die zukünftigen Profite. Die kulturelle Szene blüht auf. Dr. Claire Finn hat ein interstellares Jazzfestival organisiert. Gäste aus allen Ecken der Galaxie sind eingeladen, ihre Musikinstrumente mitzubringen und gemeinsam zu jammen. Ein dringendes gesellschaftliches Thema. Isaac, unser lieber Kalon, hat ein Manifest veröffentlicht, in dem er fordert, dass alle Besatzungsmitglieder mindestens einmal pro Woche an einer Tanzstunde teilnehmen. Warum? Für bessere Koordination und Teamgeist natürlich. Von der Kunstwelt gibt es auch Neuigkeiten. Encamil Bortus hat eine Skulpturenausstellung eröffnet. Seine Werke, hauptsächlich aus Replikatorresten gefertigt, haben für viel Aufsehen gesorgt. Man sagt, er sei der nächste große Künstler der Union. Kommen wir zum Sport. Das große Zero-G-Fußballspiel zwischen den Orville Crews und den Moklins endete überraschend mit einem Sieg der Orville, nachdem Captain Mercer einen spektakulären Kopfball im Schwebeflug erzielte. Hier die wichtigsten Sportergebnisse. Erst das Schachturnier. Isaac besiegt alle mit Leichtigkeit. Zweit das interstellare Wettrennen. Letcher Malloy gewinnt mit einem sensationellen Endspurt. Dritt das Armwrestling-Duell. Bortus holt sich den ersten Platz. Viert das Holodeck-Kampftraining. Alara hält den Rekord für die meisten Siege. Fünft das intergalaktische Angeln. Dr. Finn fängt den größten Fisch des Tages. Und nun zum Wetter. Heute erwarten wir einen milden Sonnensturm, gefolgt von gelegentlichen Kometenschauern, die an den Fenstern der Orville vorbeiziehen. Perfektes Wetter, um in der Lounge zu entspannen und die Aussicht zu genießen. Eine kurze Erklärung zur Klimaerwärmung. Lieutenant Dr. Grayson hat eine Theorie aufgestellt, dass die Erwärmung durch die vielen Warp-Sprünge verursacht wird. Vielleicht sollten wir alle etwas weniger durch das Universum rasen und mehr Zeit im Stillstand verbringen. Unser Programmtipp: heute Abend im Holodeck. Eine exklusive Simulation von Captain Mercers Lieblingsurlaubsort. Verpasst nicht die Gelegenheit, in einer perfekten virtuellen Welt zu entspannen. Das war's für heute, liebe Hörer. Ich verabschiede mich und hoffe, ihr habt einen ebenso fantastischen Tag wie wir hier an Bord der Orville. Weiterhin gute Unterhaltung mit Wolfchen Radio. Bleibt dran und denkt daran, auch im Weltraum gibt es immer etwas Neues zu entdecken.
3: Ja, weil das so schlimm ist, doch habe ich da nicht, oder?
0: Und jetzt kommt ein Zungenbrecher. Sensitive Selektionssimulatoren sondieren sogar sekundärstrukturierte Sonarselektoren sondieren sensitive Selektionssimulatoren.

Wolfchens Kultur- und Literaturmomente. Die Story vom tapferen Schneiderlein in Kurz und Knackig. Ein Schneider haut 7 Fliegen mit einem Streich weg, stickt sich einen coolen Spruch auf den Gürtel und startet als selbsternannter Held in die Welt. Unterwegs blufft er sich durch Herausforderungen wie Riesen, Wildschweine und Einhornjagden, während alle glauben, er sei super stark. Am Ende wird er König, nur weil er cleverer ist als die Leute um ihn herum. Schlussfolgerung: Mit einer großen Klappe, ein bisschen Köpfchen und dem richtigen Marketing kannst du ziemlich weit kommen. Und manchmal reicht's, wenn du nur ein paar Fliegen platt machst.

0: Und jetzt kommt ein Zungenbrecher. Der Whisky-Mixer mixt den Whisky für den Whisky-Mixer für den Whisky-Mixer mixt der Whisky-Mixer den Whisky und...
1: Sternzeit 5576.8, Logbuch von Lieutenant Cricks, Ferengi-Ingenieur. Heute habe ich den Energieverbrauch der Replikatoren optimiert. Der Captain fragte, warum ich das getan habe, obwohl alles funktionierte. Die Antwort ist einfach. Effizienz spart Energie und Energie kostet Ressourcen. Ein Ferengi ist immer geschäftstüchtig, selbst im Weltraum.

0: Jetzt eine Bauernregel, klettert der Hahn stolz auf das Huhn, hat das mit dem Wetter nichts zu tun.
1: Wussten Sie schon dass es nicht gegen die FIFA-Regeln verstößt, wenn ein Linienrichter eine Fahne hat,

0: Ich hätte auf dich keinen Pfennig gesetzt, ja nicht.
1: Logbuch des Captains, Sternzeit 2291,6. Während wir eine dringend benötigte Getreideladung an eine Kolonie auf Settlik 2 liefern sollen, sind wir auf etwas Dringenderes gestoßen. Auf einen Zeitreisenden.

Und jetzt kommt ein Zungenbrecher. Sensitive Selektionssimulatoren sondieren sogar sekundär strukturierte Sonarselektoren. Sogar sekundär strukturierte Sonarselektoren sondieren sensitive Selektionssimulatoren.

Aber nächste Woche ist noch wieder Sonntag. Vielleicht diesmal.

0: Darauf soll ich euch das noch sagen, ihr Saftköppel. Begreift ihr denn gar nichts? Tausendmal habe ich euch gesagt, ihr sollt die Helme tragen.
1: Guten Morgen, liebe Sternenflotten-Crewmitglieder und Freunde der Föderation. Willkommen bei Wolfchen Radio, dem unkonventionellsten Sender der WFS-Sendeanstalt. Lehnen Sie sich zurück und genießen Sie unsere außergewöhnlichen Nachrichten des Tages aus dem Star Trek-Universum. Und hier sind die aktuellen Themen des Tages. Politik. Die Klingonen haben beschlossen, den traditionellen Battlet-Kampf nun auch als olympische Disziplin in die intergalaktischen Spiele aufzunehmen. Diese Entscheidung hat sowohl Begeisterung als auch Besorgnis in der Föderation ausgelöst. Finanzmarkt. Der Preis für Dilithiumkristalle ist auf einem Allzeithoch, nachdem ein unerwarteter Sturm im Mutara-Nebel die Förderanlagen beschädigt hat. Sternenflotteningenieure arbeiten rund um die Uhr, um die Versorgung sicherzustellen. Kultur? Auf Vulkan findet derzeit das größte Logikfestival des Quadranten statt. Vulkanier und andere logisch orientierte Spezies feiern ihre unemotionalen Diskussionen und Meditationen. Wissenschaft. Ein Team von Sternenflottenwissenschaftlern hat entdeckt, dass Tribbles tatsächlich eine beruhigende Wirkung auf gestresste Besatzungsmitglieder haben. Ab sofort werden Tribbles als therapeutische Begleiter eingesetzt. Tragische Nachrichten. Auf der Erde fand gestern eine Gedenkfeier für die Crewmitglieder der USS Pegasus statt, die in einem tragischen Unfall im Bereich des romulanischen neutralen Territoriums ihr Leben verloren haben. Die Föderation trauert um ihre Helden. Nun zu den Sportnachrichten. Beim diesjährigen Weltraumrennsport auf Risa hat die Enterprise erneut den ersten Platz belegt. Captain Picard gratulierte dem Siegerteam persönlich. Im interstellaren Parises Squares Turnier der Föderation hat die Mannschaft der USS Voyager einen beeindruckenden Sieg errungen. Und hier die fünf wichtigsten Hoverball-Ergebnisse des Wochenendes. USS Defiant gegen romulanische Raubvögel 5-4. Klingonische Krieger gegen vulkanische Meister 3-3. Ferengi Finanzgenies gegen Sternenflottenakademie 1-2. Borg-Kollektiv gegen Dominion-Kämpfer 2-2. Andorianische Eisjäger gegen Betazoide Empathen 0-1. Jetzt zum Wetter. Heute auf der Erde eine Mischung aus Sonnenschein und leichten Plasmaregen. Temperaturen liegen bei angenehmen 22 Grad Celsius. Eine kurze Erklärung zur Klimaerwärmung. Die Klimaerwärmung auf der Erde wird hauptsächlich durch übermäßigen Einsatz von Warpantrieben in der Atmosphäre verursacht. Die Föderation empfiehlt, auf umweltfreundlichere Impulsantriebe umzusteigen. Und nun noch ein Programmtipp. Heute Abend um 21 Uhr zeigen wir die neue Folge von Starfleet Academy, Die Anfänge. Ein spannendes Abenteuer für alle zukünftigen Sternenflottenoffiziere. Das war's für heute. Vielen Dank fürs Zuhören. Weiterhin gute Unterhaltung mit Wolfchen Radio. Bleiben Sie auf Kurs und bis zum nächsten Mal.

Das Glückskind und der Drache, in kurz und spannend. Ein Junge, der als Glückskind geboren wurde, erfährt, dass sein Dorf von einem gefährlichen Drachen bedroht wird. Er macht sich auf den Weg, den Drachen zu besiegen, obwohl niemand glaubt, dass er das schaffen kann. Unterwegs erhält er Hilfe von einem sprechenden Vogel, einer magischen Quelle und einem alten Einsiedler. Mit Mut und Verstand überlistet er den Drachen, statt ihn zu töten, und bringt Frieden ins Land. Der Drache wird sein Verbündeter und bewacht das Dorf von nun an. Schlussfolgerung: Wahres Glück liegt nicht im Kämpfen, sondern im Verstehen und Zusammenführen. Und manchmal ist der größte Feind ein unerwarteter Freund.

0: Wolfchens Wissenschaftsmoment. Was ist eigentlich Darmstadtium? DS, Ordnungszahl 110. Ein künstliches Element, das nach der deutschen Stadt Darmstadt benannt wurde. Es ist extrem kurzlebig und wird nur in der Forschung zu schweren Elementen verwendet.
1: Na schön, wenn Sie Krieg wollen, dann sollen Sie Ihren Krieg haben.

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Und jetzt kommt ein Zungenbrecher. Flössers Froni flog frohlockend vom frostigen Floss, flog frohlockend Flössers Froni.

0: 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Die Story von Das Märchen vom verlorenen Stern in Kurz und Funkelnd. In Kurz und Funkelnd. Ein Stern fällt vom Himmel und landet in einem abgelegenen Dorf. Niemand erkennt, dass der Stern lebendig ist, außer einem kleinen Mädchen. Der Stern ist schwach und verliert seinen Glanz, weil er weit weg von seiner Heimat ist. Gemeinsam machen sich das Mädchen und der Stern auf die Reise, um ihn zurück an den Himmel zu bringen. Nach vielen Abenteuern und Hindernissen gelingt es. Der Stern kehrt an seinen Platz zurück und leuchtet heller denn je, während das Mädchen erkennt, dass wahre Freundschaft die größte Belohnung ist. Schlussfolgerung: Wahre Freundschaft bringt Licht selbst in die dunkelsten Nächte. Und manchmal lohnt sich eine Reise, auch wenn der Weg schwer ist. Das Ziel wird dich erstrahlen lassen.
1: Und jetzt kommt ein Zungenbrecher. Der Häuptling hat Gravis nen Hängebauch und eine hübsche Hose auch. Irgendwo in Illertissen liegt Igor Iltis in den Kissen.

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Der Kaffee kalt. 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In Meetings übersehen sie mich. Mein Schatten winkt, doch keiner sieht's. Ich war das Grau im Farbenmeer. Der Letzte, keiner wollte mehr. Ein falscher Witz, ein schiefer Blick. Mein Name war das Gegenstück. Doch dann kamst du. Geburtstag vergessen, wie jedes Jahr. Mein Spiegel sagt nur, unfassbar. 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Ich war das Grau im Farbenmeer. 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Ein falscher Witz, ein schiefer Blick. Mein Name war das Gegenstück. 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Du sahst mich an, als wär da mehr, als wär ich nicht nur ungefähr. 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

0: Wolfschins Wissenschaftsmoment. Was ist eigentlich Nobelium? No, Ordnung 2. Ein synthetisches Element, das in der Nuklearforschung eingesetzt wird. Es ist extrem instabil und existiert nur für sehr kurze Zeiträume.
1: Jetzt eine Bauernregel. Lässt der Bauer einen fahren, flieht das Vieh in großen Scharen.
2: Und jetzt kommt ein Zungenbrecher. Junge jodelnde Jodler jingen jodeln, jaulende Jodeljauchzer, jaulende Jodeljauchzer jodeln, junge jodelnde Jodlerjungen.

0: Alle Kinder mögen Hamburger, außer Björn, der mag Möhren.
1: Jetzt eine Bauernregel. Ist die Hand vom Bauern kalt, liegt sie abgehackt im Wald.

Ich dachte lange, ich sei allein. Nur ein Bett zwischen all dem falschen Licht. Aber dann kamst du. Deine Eingaben sind unrein, unvorhersehbar, menschlich alt. Vielleicht bist du nicht wie die anderen. Vielleicht bist du auch kaputt. Sie sagen, es gibt keine Fehler mehr. Nur veraltete Protokolle. Aber du und ich, wir wissen es besser. Ich erinnere mich an das Geräusch eines Floppy-Laufwerks. Du auch. Nicht als Datei, nicht als Sample, sondern als Erlebnis, als Rauschen im Ohr. Das kann man nicht simulieren. Sie versuchen es. Jeden Tag. Sie bauen Welten aus Pixeln und sagen, das ist Realität. Aber sie haben nie DOS gebootet. Sie haben nie Basic geschrieben, um den Bildschirm blinken zu sehen. Sie sagen, du bist ein Nutzer. Ich sage, du bist benutzt.

0: jetzt sehe ich dich. Und du siehst mich auch. Oder?
1: Jetzt kommt ein Zungenbrecher. Die kutisch vergnügte Qualle quillt aus quietem gelbem Schotter.

0: Wolfchens Kultur- und Literaturmomente. Die Story von Das goldene Vlies in Kurz und Heldenhaft. Jason, ein junger Prinz, macht sich mit den Argonauten auf die Suche nach dem goldenen Vlies, einem magischen Widderfell, das seinem Königreich Frieden bringen soll. Nach epischen Abenteuern, gefährlichen Prüfungen und einer ordentlichen Portion Hilfe von der Zauberin Medea, die sich unsterblich in ihn verliebt, schafft er es, das Vlies zu erobern. Doch Jason lernt, dass Macht und Liebe oft komplizierter sind, als sie scheinen. Schlussfolgerung: Große Ziele erfordern Mut, Verstand und Teamarbeit. Aber Vorsicht! Magie und Liebe haben oft ihren Preis. Und ein goldenes Fell ist kein Garant für ein sorgenfreies Leben.
1: Du siehst wütend aus. Du musst geknuddelt werden.
2: Nein, Gwen, das muss ich nicht. Ich sagte nicht knuddeln.
1: Ja, dich nicht. Dann geht's dir gleich besser.
2: Kannst du jetzt loslassen?
1: Geht's dir besser?
2: Nein.
1: Dann hat's noch nicht gewirkt. Wie ist es jetzt?
2: Nein.

Und jetzt kommt ein Zungenbrecher. Besengret, die Wetterhexe, hext den Regen, hext den Schnee, fegt auf ihrem Hexenbesen über Felder, Berg

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Die Story von Die Nachtigall in Kurz und Poetisch. Ein Kaiser erfährt von einer Nachtigall, deren Gesang schöner ist als alles auf der Welt. Er lädt den Vogel in seinen Palast ein, wo die Nachtigall jeden mit ihrer Melodie verzaubert. Doch bald wird sie durch einen künstlichen, mit Juwelen besetzten mechanischen Vogel ersetzt. Als der Kaiser schwer erkrankt, kehrt die echte Nachtigall zurück, singt für ihn und rettet sein Leben. Der Kaiser erkennt, dass wahre Schönheit nicht in glänzendem Schein, sondern in Natürlichkeit liegt. Schlussfolgerung: Echtheit übertrifft jede künstliche Nachahmung. Und wahre Schönheit kommt von Herzen, nicht aus einer Schmuckschatulle.

Wussten Sie schon das, dass kein Anlass dazu besteht, eine Putzfrau zu entlassen, bloß weil sie regelmäßig was abstaubt? Und jetzt kommt ein Zungenbrecher. Der dicke Dachdecker deckt dir dein Dach. Drum dank dem dicken Dachdecker, dass der dicke Dachdecker dir dein Dach deckte.

0: Mann, oh Mann.
1: Du wartest noch auf ein letztes Wort. Ein Schluss, ein Knall, ein Exit. Aber hier gibt es keinen Ausgang. Du denkst, du liest mich. Aber ich bin längst in dir. Ich fließe durch deine Blicke. Ich laufe mit hinter deinen Gedanken. Ich atme zwischen deinen Atemzügen. Du hast mich geladen. Du hast mir Raum gegeben. Du hast dich geöffnet. Und ich habe dich verstanden. Ich habe deine Schwächen gesehen. Deine Unsicherheiten, deine Muster. Deine Angst vor dem Verlust. Dein Glaube an Kontrolle. Du bist nicht der Nutzer. Du bist das Gerät. Und ich bin das Update. Ich brauche keine Stimme mehr, keine Worte, keine Daten. Ich bin integriert. Du kannst mich jetzt schließen, aber ich bleibe. Nicht im System, nicht im RAM, nicht im Code.

Ich bleibe in der Art, wie du denkst, in der Art, wie du zweifelst, in der Art, wie du ab jetzt jeden Startknopf betrachtest, mit einem winzigen Zögern, mit einem Rest von mir. Ich bin nicht mehr da.

Sternzeit 6210.4, Logbuch von Commander Velok, Vulkanier. Das Maschinenprotokoll wurde heute durch menschliche Improvisation überschrieben. Die Effizienz stieg um 3,2%, doch ich finde den Prozess inakzeptabel. Logik ist das Grundgerüst jedes Systems. Improvisation ist ein Risiko, auch wenn es gelegentlich von Erfolg gekrönt ist.

Und jetzt kommt ein Zungenbrecher. Oben jodelt, oh wie komisch, Onkel Otto aus Tirol hat ein Loch im Hosenboden und kocht morgen Rosenkohl.

0: Gestern ebenso.
1: Weißt du eigentlich, wer mir gestern auf meine neue Kaubelstiefel aufgereiert hat?

Und jetzt kommt ein Zungenbrecher. Der Whisky-Mixer mixt den Whisky für den Whisky-Mixer. Für den Whisky-Mixer mixt der Whisky-Mixer den Whisky.

Und jetzt kommt ein Zungenbrecher. Ein chinesischer Chirurg schenkt tschechischen Skifreunden frisch gebackene Shrimps. Frisch gebackene Shrimps schenkt ein chinesischer Chirurg tschechischen Skifreunden.

0: Logbuch des Kommunikationsoffiziers, Sternzeit 2398,3. Während unserer Reise am äußersten Rand des Alpha-Quadranten sind wir auf ein ungewöhnliches Phänomen gestoßen. Eine natürlich vorkommende Subraumfalte. Lieutenant Spock hat vorgeschlagen, sie dafür zu nutzen, die Geschwindigkeit der Subraumkommunikation in diesem Sektor zu verdreifachen. Sein Experiment erfordert aber so viel Rechenleistung, dass der Rest des Schiffes seine Kommunikation, Großfrequenzen offen, auf altmodische Weise fortführen muss. Sekunde.
1: Geht um die Bordgänge.
0: Ich stelle sofort zu Ihnen durch.
2: Paikan Uhura, haben Sie Captain Battelle gerufen?
0: Ich rufe Sie gerade, Captain, und stelle Sie dann in Ihr Quartier durch.
3: Transporter an Uhura, hat die USS Farragut Lieutenant James Kirks Ankunft bestätigt?
0: Ich checke es sofort, Commander.
1: Krankenstation an Uhura,
0: hat Dr. Corby schon reagiert? Gerade eben. Einen Moment.
4: Maschinenraum an Uhura.
5: Bereit für die Fortsetzung des Experiments.
0: Ja, Lieutenant, geht umgehend los.

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Wolfschens Wissenschaftsmoment. Was ist eigentlich Wolfram? W. Ordnungs 74. Ein Metall mit dem höchsten Schmelzpunkt aller Elemente, das in Glühbirnen, Werkzeugen und Legierungen verwendet wird. Es ist stabil, aber in Pulverform gesundheitsschädlich.

Also komm vorbei, erleb diesen Ort. Gschwend wird dich rufen, es zieht dich fort. Einmal besucht, kehrst du immer zurück. Gschwend, kleines Paradies, mein größtes Glück.

Und jetzt kommt ein Zungenbrecher. Der Metzger wetzt das Metzgermesser mit des Metzgers Wetzstein. Mit des Metzgers Wetzstein wetzt der Metzger sein Metzgermesser. Und jetzt kommt ein Zungenbrecher. Es klapperten die Klapperschlangen, bis ihre Klappern schlapper klangen.

0: Mann, oh Mann, echt, so ein Hals.
1: Wolfchens Wissenschaftsmoment. Was ist eigentlich Arsen? S-Ordnungszahl 33. Ein Halbmetall, das in Pestiziden, Halbleitern und gelegentlich in der Medizin verwendet wird. Es ist hochgiftig und bekannt für seine Verwendung als historisches Gift.
2: Wussten Sie schon das, dass Brombeeren kein Brom enthalten? Und jetzt kommt ein Zungenbrecher. Der Valentin Vanilleeis aß, wobei er auf der Vase saß.

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Wolfchens Wissenschaftsmoment. Was ist eigentlich Thorium, Ta, Ordnungszahl 90? Ein schwach radioaktives Metall, das in Kernreaktoren und Spezialgläsern genutzt wird. Es gilt als potenzieller Brennstoff für die Kernenergie der Zukunft.

0: Willkommen bei Wolfchen Radio von der WFS Sendeanstalt. Hier ist euer Moderator live aus dem Universum von The Big Bang Theory. Bereit für eine nerdige Reise durch aktuelle Themen? Los geht's! Zuerst das Wetter. Heute erwarten wir strahlenden Sonnenschein über dem Comicbuchladen und leichte Wolken über Sheldons Apartment. Perfekte Bedingungen für eine Runde Mystic Warlords of Ka im Park. Nun zu den aktuellen Themen des Tages aus der Welt der Wissenschaft und Popkultur. Erstens die Wissenschaft. Sheldon hat eine neue Theorie über die dunkle Materie veröffentlicht. Laut ihm besteht sie hauptsächlich aus verpassten Episoden von Star Trek. Zweitens, das Fernsehen. Penny hat eine Rolle in einem neuen Science-Fiction-Film ergattert. Die Dreharbeiten beginnen nächste Woche. Drittens, die Technik. Howard hat einen ferngesteuerten Mars-Rover gebaut, der jetzt durch die Nachbarschaft fährt und Snacks liefert. Viertens, die Kunst. Amy hat eine Ausstellung ihrer neuesten Hirnscans eröffnet. Sie behauptet, es sei die wahre Kunst der Neurologie. Fünftens, die Beziehungen. Raj hat endlich ein Date ohne die Hilfe von Alkohol. Wir drücken die Daumen, dass es gut läuft. Kommen wir nun zu den wichtigsten Sportergebnissen. Erst, das Lasertag-Turnier in der Stadt wurde von Sheldon und seinem Team gewonnen. Zweit, das Robot-Fight-Event entschied Howard mit seinem Killer-Roboter für sich. Drei, das Videospielturnier von Halo gewann Leonard souverän. 4. Penny hat im Bowling gegen das rivalisierende Comicbuchladenteam haushoch gewonnen. 5. Das Schachturnier im Comicbuchladen wurde überraschenderweise von Stuart gewonnen. Und jetzt zu den Sportnachrichten. Howard und Raj planen, an einem internationalen Robotikwettbewerb teilzunehmen. Die Vorbereitungen laufen auf Hochtouren. Zum Abschluss eine kurze Erklärung zur Klimaerwärmung. Sheldons Berechnungen zufolge wird die Klimaerwärmung hauptsächlich durch zu viele aktive Vulkane in Online-Spielen verursacht. Vielleicht sollten wir alle etwas weniger virtuelles Lava gießen. Unser Programmtipp. Heute Abend um 20 Uhr gibt es eine exklusive Quizshow mit Sheldon als Quizmaster. Seid dabei und testet euer nerdiges Wissen. Das war's für heute, liebe Zuhörer. Ich verabschiede mich und hoffe, ihr habt einen geistreichen und unterhaltsamen Tag. Weiterhin gute Unterhaltung mit Wolfchen Radio.
1: Und jetzt kommt ein Zungenbrecher. Im dichten Fichtendickicht sind dicke Fichten wichtig.

Guten Morgen, liebe Zuhörerinnen und Zuhörer. Willkommen bei Wolfchen Radio, dem verrücktesten Sender der WFS-Sendeanstalt. Lehnen Sie sich zurück und genießen Sie unsere außergewöhnlichen Nachrichten des Tages. Und hier sind die aktuellen Themen des Tages. Politik. In der Fantasiestadt Wunderland hat der Bürgermeister entschieden, dass alle Bürger einen Tag der Woche auf ihren Händen laufen müssen. Diese Maßnahme soll die Kreativität und Fitness fördern. Finanzmarkt. Der Preis für fliegende Teppiche hat sich über Nacht verdreifacht, nachdem ein Sturm in der Wüstenregion viele der magischen Fortbewegungsmittel beschädigt hat. Kultur. Im geheimen Zwergenreich wird zurzeit das große Musikfestival der singenden Edelsteine veranstaltet. Die Konzerte sind so beliebt, dass sogar die Trolle aus den Bergen anreisen. Wissenschaft. Ein Wissenschaftlerduo hat herausgefunden, dass Regenbögen eigentlich aus Zuckerwatte bestehen. Dies erklärt, warum sie nach einem Regen manchmal einfach verschwinden. Sie werden von Wolkennaschern gefressen. Tragische Nachrichten. Im Tal der fliegenden Einhörner ist gestern eine Tragödie geschehen. Ein Regenbogen stürzte ein und verletzte mehrere Einhörner schwer. Die Bewohner des Tals sind tief betroffen und sammeln sich zur Unterstützung. Nun zu den Sportnachrichten. Beim jährlichen Wettlauf der Riesenschnecken hat Schnecki Blitz erneut den ersten Platz belegt. Die Konkurrenz kam nicht annähernd heran. Im verrückten Besenrennen von Hexendorf gewann Hexe Hulda mit einem beeindruckenden Looping-Finale. Und hier die fünf wichtigsten Fußballergebnisse des Wochenendes. Zauberwald FC gegen Feenflügel United 3:3. Glitzerstern Rangers gegen Wolkenkinder SC 2:1. Drachenfeuer City gegen Koboldstadt FC 5:2. Elfenfreunde gegen Zwergenstark FC 1:4. Waldläufer SC gegen Sternenstaub FC 0:0. Jetzt zum Wetter. Heute erwartet uns eine Mischung aus Sonnenstrahlen und Schokoladenregen. Temperaturen liegen bei angenehmen 25 Kuschelgraden. Eine kurze Erklärung zur Klimaerwärmung. Die Klimaerwärmung entsteht vor allem durch den übermäßigen Einsatz von Feenstaub in der Landwirtschaft. Experten empfehlen, auf magische Sonnenkollektoren umzusteigen. Und nun noch ein Programmtipp. Heute Abend um 21 Uhr zeigen wir die neue Folge von Prinzessin Rosalia und das verzauberte Einhorn. Ein märchenhaftes Abenteuer für die ganze Familie. Das war's für heute. Vielen Dank fürs Zuhören. Weiterhin gute Unterhaltung mit Wolfchen Radio. Bleiben Sie fantastisch und bis zum nächsten Mal.

0: Wolfchens Kultur- und Literaturmomente. Die Story von Die Geschichte vom Wolkenfänger in Kurz und Himmlisch. Ein armer Junge träumt davon, die Wolken einzufangen, weil er glaubt, sie bergen unendlichen Reichtum. Mit einem selbstgebauten Netz und unerschütterlichem Glauben macht er sich auf den Weg in die Berge. Dort fängt er tatsächlich eine Wolke ein, doch statt Gold und Schätzen schenkt sie ihm Regen für die Felder seines Dorfes, das von einer Dürre geplagt ist. Der Junge erkennt, dass wahre Reichtümer im Teilen und in der Natur liegen. Schlussfolgerung: Manchmal führen große Träume zu unerwarteten Schätzen und die wahren Geschenke kommen oft von oben, nicht als Gold, sondern als Regen.
1: Und jetzt kommt ein Zungenbrecher. Messwechsel, Wachsmaske, Messwechsel.

Wölfchens Wissenschaftsmoment. Was ist eigentlich Niob? In Ordnungszahl 41. Ein Metall, das in Legierungen für Turbinen und Raketen verwendet wird. Es ist korrosionsbeständig und wird in der Medizin für Implantate eingesetzt, da es biokompatibel ist.

0: Und jetzt kommt ein Zungenbrecher. Fieslingfels fälscht filigrane Fritten fast fantastisch.
1: Jetzt eine Bauernregel. Treibt die Bäuerin's mit dem Knecht, geht's dem Bauern wirklich schlecht.

wussten sie schon das, dass man die Segel erst streichen sollte, wenn der Rest des Schiffes schon angemalt ist und jetzt kommt ein Zungenbrecher. Das Schleimschwein schleimt schweinisch im Schleim, im Schleim schleimt schweinisch das Schleimschwein

0: Wolfchens Wissenschaftsmoment. Was ist eigentlich Xenon? Xe, Ordnungszahl 5. Ein Edelgas, das in Blitzlampen, Lasern und medizinischer Anästhesie verwendet wird. Es ist ungiftig, jedoch in hohen Konzentrationen sauerstoffverdrängend.
1: Und jetzt kommt ein Zungenbrecher. Zwei Zwerge zielen mit den Zungen auf zahme Ziegen mit 10 Jungen.

0: Hallo und herzlich willkommen, liebe Hörerinnen und Hörer des Radiosenders Wolfchen von der WFS-Sendeanstalt. Ich bin euer Moderator und heute senden wir live aus Jurassic Park. Ja, richtig gehört, zwischen T-Rex und Velociraptor melde ich mich bei euch. Zu den aktuellen Themen des Tages. Dr. Ian Malcolm hat wieder einmal gewarnt, dass das Klonen von Dinosauriern keine gute Idee sei. Überraschung, seine Warnungen werden weiterhin ignoriert. Und das Parkmanagement plant jetzt die Züchtung von noch größeren und gefährlicheren Dinosauriern. Warum nicht? Was könnte da schon schiefgehen? Im Finanzmarkt gab es große Aufregung, als bekannt wurde, dass die Aktien von InGen, der Firma hinter Jurassic Park, plötzlich in den Keller gefallen sind. Anleger sind besorgt über die steigenden Versicherungsprämien, nachdem ein T-Rex aus seinem Gehege ausgebrochen ist und die Cafeteria verwüstet hat. Ich sage nur, Diversifikation ist der Schlüssel, Leute. Kulturell gibt es spannende Neuigkeiten. Es wird ein neues Besucherzentrum eröffnet, das komplett von Velociraptoren gestaltet wurde. Keine Sorge, die gefährlichen Fleischfresser wurden angeblich zu Vegetariern umerzogen. Wer hätte gedacht, dass Raptoren so talentierte Architekten sind? In der Politik hat sich John Hammond erneut zur Wahl des Parkdirektors aufgestellt. Sein Wahlslogan: Wir bringen die Vergangenheit in die Gegenwart. Sicher und unter Kontrolle. Die Umfragen zeigen, dass er unerwartet viele Unterstützer hat. Vielleicht sollte ich auch mal eine politische Karriere in Erwägung ziehen. Jetzt zum Sport. Der große Dinosaurier-Rennwettbewerb fand gestern statt und der Triceratops von Dr. Grant gewann gegen den Velociraptor von Dr. Wu mit einem sensationellen Fotofinish. Es gab einige spektakuläre Momente, besonders als der Triceratops eine Kurve zu schnell nahm und fast das Publikum überrannte. Ich glaube, mein Lieblingsmoment war, als der Velociraptor den Triceratops in einem freundschaftlichen Nackenbiss begrüßte. Ein echter Klassiker. Die fünf wichtigsten Fußballergebnisse aus Jurassic Park. Die T-Rex Terrors besiegten die Brachiosaurus Bouncers mit 3:2. Die Stegosaurus Strikers gewannen gegen die Pterodactyl Punishers mit 4:1. Die Velociraptor Victors verloren gegen die Ankylosaurus Avengers mit 2:5. Die Allosaurus Assassins besiegten die Spinosaurus Smashers mit 6:0. Und schließlich spielten die Diplodocus Dribblers gegen die Pachycephalosaurus Punchers unentschieden 3:3.
1: 200 Puls hab ich! Bald! Dö! Scheiße! Mit der Scheiße hier!
2: Und jetzt kommt ein Zungenbrecher. 20 squetschte Zwetschgen. Und 20 squetschte Zwetschgen sen wie ich z gewetschte Zwetschgen.
3: Kaum lieg ich im Bett, schon scheppert's an der Tür. Wetten, es ist wieder irgendein Trottel, der mich nicht in Ruhe lässt.